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2: Ich begrüße euch ganz herzlich bei der Sendung Klassik in Bewegung und heute ist wieder mein Sonntagskonzert. Ich möchte euch heute die Es-Dur-Messe von Franz Schubert präsentieren. Eine Live-Aufnahme aus dem Jahr 1997 aus dem Festival Herbstliche Musiktage in Bad Urach. Wir hören Norddeutsche Rundfunksymphonieorchester unter der Leitung von Sylvain Kamberling mit Hermine May Sopran, Deon van der Wald Alt, Jonas Kaufmann Tenor und Hermann Prey Bass. In der Reihenfolge Kyrie, Gloria, Credo, Sanctus, Benedictus und Agnus Dei.

Wir haben gerade die Es-Dur-Messe von Franz Schubert gehört. Das war eine Live-Aufnahme aus dem Jahr 1997. Als nächste hören wir noch ein Motett von ihm, Benedictus. Es treten auf Maria Barbara Stein, Sopran, Christine Müller, Kontralt, Wilfried Rombach, Tenor, Thomas Schaar, Bass und der Akademische Chor der Universität Tübingen und Orchester Il Piglio Barocco unter der Leitung von Philipp Amelung. Mit diesem Stück verabschiede ich mich für heute und ich wünsche euch einen schönen Sonntag.

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3: Warum es gedauert hat, dass ich mich dem Thema annäher, ist, alles, was einem nah ist, ist schwieriger. Die Hauptfigur in meinen Krimis ist eine sehr empathische Person. Die lasst ja alles sehr nah an sich ran, aber ich als Autorin muss ich rüberschauen.
4: Heute hier zu Gast Eva Rossmann. Die wahrscheinlich erfolgreichste Krimi-Autorin Österreichs hat wie fast jedes Jahr pünktlich zu Herbstbeginn ein Buch veröffentlicht. Im neuen Roman »Licht brennt« geht es um eine amerikanische TV-Ikone, die sich an den Wörthersee zurückzieht, und einen angesehenen österreichischen Verlag, dem der Bankrott droht. Auch ein weltberühmter Autor, den Eva Rossmann sehr schätzt, spielt im Roman eine Rolle. Es ist Umberto Eco. 2024 wurde Eva Rossmann mit dem österreichischen Krimipreis ausgezeichnet. Die Begründung der Jury war, Zitat, Eva Rossmanns Kriminalromane sind mehr als fesselnde Plots. Es sind literarische Werke, die gesellschaftliche und politische Themen aufgreifen. Zitat Ende. 2026 wurde ihr in ihrer Heimatstadt Graz der Fine Crime Award verliehen. Mit ihren Figuren Mira Walensky und Vesna Kreiner schuf Eva Rossmann zwei der markantesten Ermittlerinnen der deutschsprachigen Kriminalliteratur. In ihren Romanen verbindet sie gesellschaftliche Relevanz mit literarischer Qualität, lobte die Jury. In der folgenden Stunde liest Eva Rossmann zwei Passagen aus ihrem Roman »Licht brennt« und spricht über einige Themen, die der Roman behandelt. Er spielt ja in einem Milieu, das ihr als Schriftstellerin und ehemalige Journalistin sehr lange vertraut ist, in der Welt der Bücher und der Medien. Musikalischer Begleiter ist der französische Magier am Akkordeon Arnaud Métivier. Er hat durch seinen Freund und Kollegen Otto Lechner eine langjährige Beziehung zu Österreich.

0: Eva, dein neues Buch handelt unter anderem von der Verlagswelt, Bücherwelt. Eigentlich ist es fast ein Wunder, dass du nicht schon früher dieses Thema gewählt hast. Wie ist es jetzt gekommen?
1: Ich glaube, dass in der Verlagsszene und in der gesamten Buchszene so viel im Umbruch ist, das gleichzeitig aber symptomatisch für unsere Gesellschaft ist. Es verändert sich doch eine ganze Menge in unserem Aufmerksamkeitsverhalten, sagen wir mal so. Und gleichzeitig ist schon sehr klar, dass die ganze Branche in einer Krise ist, gleichzeitig in einer Krise geredet wird und dass ich auch da einiges tun muss. Und das ist so eine Gemengelage, die mich einfach interessiert hat, das auch einmal als Buch darzustellen. Das mich sonst interessiert, ist eh klar. Ich beschäftige mich ja immer damit. Und warum es vielleicht gedauert hat, dass ich mich dem Thema annähere, ist, alles, was einem besonders nah ist, ist schwieriger. Ist schwieriger, weil ich sollte ja doch ein bisschen einen Blick sozusagen von außen haben, um dann wieder reingehen zu können. Weil die Hauptfigur in meinen Krimis, die Mira Walensky, ist ja eh eine sehr empathische Person. Die lässt ja alles sehr nah an sich ran. Aber ich als Autorin muss ja auch drüber schauen. Ich muss für mich zumindest im Kopf eine ordentliche Distanz haben, um zu wissen, was ich warum erzähle.
0: Und war jetzt der Hauptpunkt wirklich diese Veränderungen, die so stark spürbar sind?
1: Könnte ich gar nicht sagen. Also bei mir entwickeln sich potenzielle Themen immer über ein paar Jahre. Und das ist jetzt halt einfach einmal angestanden und hat es gut gepasst. Es gab schon so ein paar Punkte. Das eine ist, dass es eher anfängt mit einer Person, die analog leben will. Und nach all diesem Social-Media-Gedröns, dem man sich eh nicht ganz entziehen kann, ich tue es auch nicht, aber wenn ich es nicht besonders ernst nehme und nicht viel mache, war es mir danach einmal, quasi eine Person zu schreiben, die das aus unterschiedlichen Gründen nicht mehr mag. Das ist eben ein ganz anderer Ausgangspunkt. Und ein anderer Punkt war, ich wollte ein bisschen was wenigstens über die Universität von Bologna erzählen und über Umberto Eco von dieser Zeit. Wer es aufmerksam liest, das Buch, wird draufkommen, dass immer wieder Thesen von Umberto Eco vorkommen. Das hat mir einfach großen Spaß gemacht. Und es war auch für mich toll, weil ich sehr viel von ihm neu gelesen habe, auch, glaube ich, anders verstanden habe als vor 10, 20, 30 Jahren. Ja, das war für mich auch ein schöner Prozess, weil es soll ja mich ein Buch auch immer ein bisschen weiterbringen.
0: Du erwähnst, ich glaube, im Nachwort bzw. in deinen Danksagungen, die ich auch sehr interessant finde, die sind schon eine Geschichte für sich, erwähnst explizit das relativ schmale Buch von Eco, wie man mit einem Lachs verreist und andere nützliche Ratschläge. Mit welchen seiner Bücher hast du dich hauptsächlich beschäftigt? Der Name der Rose, das haben wir alle gelesen, wie das auf Deutsch erschienen ist, aber er hat sehr, sehr viel publiziert, auch wissenschaftliche Bücher.
1: Genau, also ich merke mir die Titel immer so schwer, weil ja seine Bücher Sammlungen von Aufsätzen sind zum Großteil, wenn es jetzt um seine Kommunikationsthesen geht und so weiter. Ich habe vor allem die Sachen gelesen, weil sie einfach unglaublich spannend sind, dass Eco irgendwie in den 60er Jahren schon hochintelligente Thesen zur Massenmedienkommunikation aufgestellt hat, wo es noch keine Social Media und alles natürlich gegeben hat, und das kannst du eins zu eins umlegen darauf. Auch seine Thesen über das Entstehen von faschistischen Parteien und neuen faschistischen Bewegungen. Damals hat er das stark auf die Anfänge von Berlusconi und so bezogen, aber das hat einfach durchgehende Muster, die extrem interessant sind, und die findest du in diesen 2, 3 Aufsatzsammlungen, die dankenswerterweise alle gut auf Deutsch übersetzt und erschienen sind. Dazu habe ich es mir natürlich noch einmal gegönnt, Der Name der Rose zu lesen, weil die Geschichte mit der Bibliothek natürlich für das Buch essentiell ist. Letztlich geht es ja darum, wer darf überhaupt über viel Wissen, über die gesammelte Weisheit unter Anführungszeichen verfügen? Wie muss man mit ihr umgehen? Geht das nur für Auserwählte oder soll das jedem zugänglich sein? Jetzt natürlich darüber, dass das online viel möglich ist, ein großes Thema. Wer kapiert es letztlich? Oder wie darfst du damit umgehen? Das ist ja ein großes Thema in Der Name der Rose. Nicht? Was darum geht, darfst du lachen in diesem Zusammenhang? Oder darfst du die Bücherwelt entweihen dadurch, dass du gewisse Sachen auch gar nicht ernst nimmst? Und wenn man ein bisschen was über Umberto Eco weiß, weiß man, dass er ein sehr feinironischer, selbstironischer Mensch gewesen sein muss und wunderbar damit spielt. Und es hat mir sehr, sehr gut gepasst, aber natürlich lang nicht alles ins Buch reingeschrieben habe. Das ist ein österreichischer Krimi. Ich bin halt wieder mal so auf der Gratwanderung unterwegs gewesen, eine spannende Geschichte zu erzählen mit einem Thema, das allgemein verständlich ist, wie eben ein Verlag vor dem Aus, da kann sich jeder was drunter vorstellen, und eine amerikanische TV-Ikone mit einer ein bisschen komischen Biografie, und das reinzupacken, weil es einfach gut passt. Das hat sich für mich einfach spannend ergeben, muss ich sagen, und wie man mit einem Lachs verreist, ist für mich sowieso eines der Bücher, die ich immer wieder liest, oder immer wieder eine Geschichte daraus liest und mich köstlich amüsieren kann. Nämlich auch über die Vielfalt der Geschichten und über den wunderbaren Humor, der drinnen ist.
0: Kritisch, ja, humorvoll, ne?
1: Ja, ja, natürlich kritisch humorvoll, aber Humor ohne Kritik ist doofe Comedy. Und das interessiert mich überhaupt nicht. Ich glaube sowieso, dass gerade seine Kurzgeschichten, aber überhaupt Kurzgeschichten, kleine Zeitbilder sind, die du über ganz viele Jahre und Jahrzehnte, wenn sie gut sind, immer wieder lesen und immer wieder neu verstehen kannst. Das habe ich mir in dem Umfeld auch gegönnt. Das ist ja das Schöne am Schreiben. Im Namen der Rose habe ich gelesen, wirklich, wie es rausgekommen ist. Das war 1980, habe ich mit Schrecken festgestellt. Nicht? Das war dann das Jahr, das ich auch fürs Buch genommen habe, wo sie die zwei Hauptfiguren damals an der Uni von Bologna kennengelernt haben. Und wo ja auch im Buch eine vorkommt, also die Chefredakteurin dieses Online-Magazins, die an sich gut und knackig ist und deutlich jünger, die Sam, die Echo liebt und auf der Uni viel gemacht hat und wo sie dann draufkommen, die Mira hat das natürlich damals gelesen. Die Sam ist da gerade geboren worden. Anderer Blick.
0: Du erwähnst auch im Nachspann, nenne ich das jetzt, Menschen, die dir Nähe zu Echo ermöglicht haben, weil sie ihn persönlich kannten. Wie ist dir das gelungen, die kennenzulernen?
1: Da habe ich einfach Glück gehabt. Ich habe sie schon gekannt. Also ich habe ganz gute Kontakte zu Bologna. Da gibt es eine sehr tolle Gruppe von Frauen, die Autoren, Autorinnen einladen. Und die haben teilweise einen guten Deutschbezug dadurch, dass eine der Obermacherinnen Honorarkonsulin von Österreich ist. Und die haben mir mal eingeladen und da habe ich aus einem früheren Buch gelesen und dort ist wiederum eine andere Österreicherin, die verheiratet ist mit dem ehemaligen Regionalchefredakteur der La Repubblica, also in der Bologna Emilia Romagna Ausgabe. Und der wiederum hat an der Uni studiert in Bologna und ist der Uni verbunden, leitet jetzt die Masterclass Journalismus. Der kannte Umberto Eco selber und der Luciano ist inzwischen ein guter Freund von uns und es war natürlich sehr naheliegend, dass ich gesagt habe, Luciano, erzähl mir, was war damals, wo war das, wo waren die Seminare vom Eco, wie hat sich das abgespielt, wie muss man sich das vorstellen? Und da konnte er natürlich viel erzählen und dann, er hat geglaubt, er treibt die langjährige Sekretärin vom Eco auf, aber die ist leider vor kurzem gestorben. Also er hat gesagt, er hat schon immer Kontakt gehabt, aber halt nicht so regelmäßig, wie das halt so ist. Die war doch faktisch gleich alt wie der Echo und war dann leider nicht mehr da. Aber er hat den zweiten Doktoranden des Echo aufgetrieben, der natürlich genau erzählen konnte, wie entspannt das teilweise war. Der Echo war ja in den späten 70er Jahren ein Star der Semiotik-Szene, der internationalen, weltweiten. Er war ganz viel in Amerika, was ich nicht wusste vorher, muss ich zugeben. Aber er war auch in Bologna an der Universität einfach ein intellektueller Star, auch weil er für dort anders war. Aber er war ein Geheimtipp. Außerhalb hat ihn keiner gekannt.
0: An der Uni, meinst du?
1: Ja, ja. Er hat seine Seminare wirklich völlig frei gehalten. Er hat ein kleines, abseits der großen Uni, ein Studio gehabt, wo er, wenn er in Bologna war, geforscht hat. Und in der Nähe davon war dieser Unterrichtsraum. Und das konnte mehr oder weniger kommen, wer wollte. Er hat dann schon eine Art von Zertifikat vergeben, wer das besucht hat, aber das war's. Du musstest nichts Besonderes machen, das war jetzt ein typisches Zusatzseminar. Ich habe gesagt, wie ist das, hätte da eine dazukommen können, die sich interessiert hat und das habe ich dann ins Buch rein. Ich habe gesagt, ja, wenn es wer mitbringt und er findet, das passt, dann wäre sie dabei gewesen. Das war so. Also hochspannend. So frei, wie ich mir die Uni vorgestellt habe, als ich zu studieren begonnen habe, was sie damals natürlich nicht war und auch jetzt noch viel weniger. Aber das habe ich diese alten Geschichten einfließen lassen, weil ich finde, es könnte der einen oder dem anderen Spaß machen, Und das, ja, gibt dem Buch vielleicht ein bisschen eine zusätzliche Farbe.
0: Gleich in den ersten Seiten kommt ja ein zweites Thema vor, nämlich als der Inspektor vermutet, die Frau, die aus dem Wörthersee gerade noch gerettet worden ist, könnte Selbstmordabsichten gehabt haben, weil sie nicht mehr jung ist. Und eine Medienfrau muss jung und schön sein. Wie ist denn dieses Thema ins Buch gekommen?
1: Es ist relativ naheliegend, wenn man in meiner Branche unterwegs ist. Du siehst, wie mit Frauen umgegangen wird, wenn sie älter werden. Also vorweg das Positive. Ich glaube, dass jetzt Frauen, die älter werden, in der Öffentlichkeit deutlich mehr Chancen haben als noch vor 20 Jahren. Aber sie müssen schon mitspielen. Und das habe ich dann dadurch auf die Spitze getrieben, dass Gina Merano, die eine der Hauptfiguren im Buch ist, einer der Superstars war in einer der meistgesehenen Talk-Sendungen auf NBC. Das heißt, dass er wirklich weltweites und amerikanisches Superpublikum, hohes Einkommen, unter die 100 angesehensten Frauen der Welt gereiht, alles so richtig mega. Und wenn so eine älter wird, dann schmeißt das nicht raus, weil die bringt ja was nach wie vor. Aber es geht halt nicht mehr sagen, diese Herren, die fett sein können, alt sein können oder weiß Gott was sonst noch. Und die haben gesagt, sie muss sich was machen lassen. Ein bisschen da glätten, ein bisschen dort. Das Gesicht muss präsentabel sein. Und Großaufnahmen gehen jetzt gar nicht mehr und so. Ne? Und sie ist dann halt gegangen, wie freiwillig wird nie ganz klar, aber hat vielleicht auch mit der Trump-Administration zu tun, dass sie sich nicht sehr viel gepfiffen hat und aufgrund ihres Status vielleicht auch ein bisschen mehr konnte. Aber die Frage ist immer, was entscheiden die Senderchefs, die halt ihre Förderungen bis überhaupt die Chance zu senden, alles retten wollen in einer Zeit, wo es deutlich enger wird in Amerika. Diese Figur war mir einfach spannend. Der eine ist, die sich hochgearbeitet hat, die hat Wurzeln in Österreich, in der Nähe des Wörthersees. Die Mutter war Pianistin, er war mit nach einem schweren Unfall, ein Pflegefall. Der Vater Landarzt, der sie gepflegt hat. Und sie bricht halt aus und geht erst nach Bologna und dann nach Amerika und wird eben ein Star, ein richtiger Star. Ne? Und mit der geht es dann genauso um. Ne? Also, sie zieht sich an den Wörthersee zurück, Geld hat sie wie Heu, also kauft sie sich eine nicht besonders große, aber klasses Haus mit super Blick, das ist ja das Wichtigste. Und sie hat null Lust, ihre Biografie zu veröffentlichen. Sie hat das in Amerika schon immer abgelehnt, aber die könnte eben einen Verlag retten unter Umständen. So entwickelt sich die ganze Geschichte und da ist eben ziemlich am Anfang dieses Bootsunglück, sie fährt mit ihrem E-Boot am Wörthersee raus, sie kann auch segeln in Wirklichkeit und sie kann super schwimmen. Und das Boot rennt voll. Ja, man weiß ja nicht, was war. Dann haben sie gesagt, naja, sie hat ja nicht einmal Social Media Account, sie hat ja alles gelöscht. Und dann hat sie noch so einen Zettel hinterlassen. Ne? Ja, die hat es halt nicht ausgehalten, jetzt sich zurückzuziehen nach der großen Weltöffentlichkeit und eben, dass sie älter wird und alles. Ja, ich glaube, das kann man schon verraten, also damit hat sie echt nichts zu tun.

0: Eva Hoßmann liest nun eine Szene aus dem ersten Kapitel ihres Romans »Licht brennt«. Nach dem Bootsunfall am Wörthersee nimmt die Polizei Ermittlungen auf. Die Erzählerin Mira Walensky, die Gina Merano am Vortag kennengelernt hat, wird als Zeugin befragt.
1: Sternschnuppe, du darfst dir etwas wünschen. Wunderblitz, zu kurz, um meinen Gedanken zu fassen. Schnuppe, eine Illusion mehr. Der Stern ist in den See gefallen. Ich muss etwas machen, haben sie gesagt. Ich habe immer etwas gemacht. 80-Stunden-Job im Licht. Er fragt den Stern, wie es ihm geht. Etwas machen? Nicht tun, nicht denken, sondern Falten glätten, Oberfläche polieren. Es gehört dazu, wenn man leuchten will. Im Spiegel habe ich mich gesehen. Viel zu lange habe ich mitgespielt. Einen Augenblick ist es her und eine Ewigkeit. Wir haben gebrannt. Universität di Bologna 1980. Wir waren jung und wollten die Welt verstehen. Ich bin nicht euer Heiliger, hat Umberto Eco gesagt. Das Wasser. Es soll bloß Oberfläche geben. Und die hat glatt zu sein. Alles kann man glauben, das Absurdeste behaupten. Das ist nicht meine Welt. Ich werde Ihnen beweisen, dass der See Tiefe hat. Ein Blatt Papier, akkurate Handschrift. Der Abschiedsbrief von Gina Merano, sorgfältig, wohl langsam geschrieben. Ihre Talkshow Waves auf NBC hatte ein Millionenpublikum. Immer wieder wurde sie unter die 100 einflussreichsten Frauen der Welt gereiht. Ihre Nummer war die letzte, die Frau Merano angerufen hat, sagt der Ermittler. Ich schrecke auf. Ich dachte, sie hat kein Mobiltelefon. Festnetz. Das gibt es noch? Chefinspektor Kostelic hat mich erreicht, gerade als ich an den See wollte. Es ist Herbst, aber noch ist es warm. Ein Tag Auszeit. Das war der Plan. Der Chef der Abteilung für Leib und Leben in der Landespolizeidirektion. Darunter tun sie es offenbar nicht, wenn es um eine TV-Ikone geht. Er wirkt, als wäre schon länger nicht mehr bei Ermittlungen vor Ort gewesen. Wenig spektakuläre Straftaten in seiner Umgebung. Glückliches Kärnten. Und sicher besser für den Fremdenverkehr. Ich habe ihn nach der Spurensicherungseinheit gefragt. Er hat die Stirn gerunzelt, ein paar Falten mehr im gebräunten Gesicht mit 3 Tage Bart. Für einen Moment habe ich gedacht, er kennt sich nicht aus, er hat sich bloß eingeschlichen. Er wirkt wie gecastet für eine der unzähligen TV-Krimiserien. Dann hat er gelächelt und erklärt, dass das wohl nicht notwendig sei. Und er hat mir diesen Zettel hingehalten. Den Abschiedsbrief. Was bringt eine reiche, prominente, einstmals sogar mächtige Frau dazu, im Wörthersee ertrinken zu wollen? Dass sie es nicht geschafft hat, steht auf einem anderen Blatt. Ich sehe den Chefinspektor an. Ihr Boot ist vollgelaufen, mitten auf dem See. Was, wenn es kein Selbstmordversuch war? Er seufzt. Ihnen ist hoffentlich klar, dass wir Sie nicht als Journalistin, sondern als Zeugin hergebeten haben, Frau Walensky. Ich frage als Zeugin. Wir stellen die Fragen, das sollten Sie wissen. Als Zeugin? Die Sache ist traurig und klar. Frau Merano wollte nicht mehr. Sie hat sich von der Umwelt abgeschottet. Sie hatte nicht einmal mehr einen Social Media Account. Alles gelöscht. Glauben Sie nicht, dass auch Stars einsam sein können? Haben Sie nicht gelesen, was sie in ihrem Abschiedsbrief geschrieben hat? Verstehen Sie mich nicht falsch. Sie ist in die Jahre gekommen. Das ist für Frauen ein Problem, für Frauen in ihrer Position. Ich bin nicht besonders gut im Kopfrechnen. Aber Daumen mal Pi ist klar, Gina Merano ist höchstens ein paar Jahre älter, als ich es bin. Okay, ich bin keine amerikanische TV-Ikone, sondern bloß freie Journalistin mit einer kleinen Pension. Auch wenn ich das mit dem Pensionsbezug nicht an die große Glocke hänge. Sowas steht einem ab einem gewissen Alter zu. Ich habe nicht das Gefühl, mich deswegen schon vom Leben verabschieden zu müssen. Verstehen Sie mich nicht falsch, wiederholt der Chefinspektor. Kein Elektroboot läuft so einfach voll. Wie es aussieht, hat sie den Stopfen manipuliert. Wann gehen Sie in Pension? Der Chefinspektor sieht mich irritiert an. Ich wüsste nicht. Merano hat eine Villa in bester Lage am Wörthersee gekauft. Sie hat sich entschieden, hier aufs Wasser zu schauen. Sie will allein sein und analog leben. Ein Luxusleben der anderen Art, hat sie mir erst gestern gesagt. Gerade eben habe ich noch so halb und halb an den Abschiedsbrief geglaubt, aber Selbstmord, weil sie in die Jahre gekommen ist? Was würde Kostelitsch denken, wenn es sich um einen Mann Mitte 60 gehandelt hätte? Sie hat Beruhigungsmittel genommen. Wer hat sie gerettet? Schon vergessen, wer die Fragen stellt? Ich sehe aus dem Fenster. Selbst von hier aus kann man ein Stück Wörthersee sehen. Auch kein Grund, sich nicht umzubringen. Ich habe Ihnen alles gesagt. Ich bin ihr gestern zum ersten Mal begegnet. Ich bin hergekommen, weil mich der Verleger Gunter Fried, ein Klient meines Mannes, darum gebeten hatte. Mein Mann ist Wirtschaftsanwalt, Oskar Kellerfreund. Frieds Kontaktdaten haben Sie. Er wollte Merano überzeugen, ihre Biografie zu veröffentlichen. Und er ist damit seit rund einem Jahr abgeblitzt. Er hat gehofft, wenn ich Merano unterstütze, stimmt sie vielleicht doch noch zu. Sie hat abgelehnt, sagt der Chefinspektor. Es klingt, als sei es ein entscheidendes Indiz für ihre Gemütsverfassung. Ich habe Gina Merano verstanden. Die Botschaft war klar. Sie will ihre Ruhe. Oder habe ich irgendwas doch nicht kapiert? War ich zu wenig sensibel? Ist nach unserem Gespräch etwas passiert? Ich weiß so gut wie nichts über die Frau. Nach 10 Minuten hat sie mich hinauskomplimentiert, höflich, aber wie man so schön sagt, bestimmt. Egal, sagt Kostelitsch. Ihnen ist hoffentlich klar, dass Sie über diesen Vorfall nicht schreiben dürfen, weil so etwas geheim bleibt. Bei uns kennt Sie doch kaum jemand. Außerdem hat sie als Moderatorin anders ausgesehen, total anders. Weniger in die Jahre gekommen? Wir behandeln Fälle wie diesen mit besonderer Diskretion und Feingefühl. Kommt es häufiger vor, dass in die Jahre gekommene Wörthersee-Villenbesitzerinnen abtauchen möchten? Er schüttelt traurig den Kopf. Zugegeben, besonders feinfühlig war das jetzt nicht. Weiß man, wen sie nach mir noch getroffen hat? Danke, ich glaube, Ihre Zeugenbefragung ist abgeschlossen. Ich denke mit, das ist nicht strafbar. Sie waren die Letzte, die von ihr angerufen wurde, haben Sie schon gesagt. Die mit ihr Kontakt hatte, soweit man bisher klären konnte. Kameras gibt's offenbar keine. Analoges Leben. Er sieht mich an und lächelt. Sie wäre mir vielleicht ganz sympathisch gewesen und übrigens, mein Pensionsantritt wird im nächsten Jänner sein. Wäre gewesen? So schlimm steht es um Sie?

Was für eine absurde Idee, auf der Frankfurter Buchmesse eine Autorin zu finden. Riesige Hallen voll mit Menschen, die Bücher verkaufen, die Bücher vermarkten, die Bücher übersetzen, die über Bücher berichten wollen. Über 100.000 kommen aus der Buchbranche jedes Jahr hierher und dazwischen im Hintergrund in den Regalen die Bücher. 36.000 schätzt man, so genau weiß es niemand. Dazu gibt es noch weitere 100.000 Menschen, die diese weltgrößte Buchmesse ohne engere Geschäftsinteressen besuchen, weil sie Bücher mögen. Wie viele sind hier, die Bücher schreiben? Seltsamerweise scheint es dafür keine Zahl zu geben. Zumindest habe ich in den Medienunterlagen der Frankfurter Buchmesse keine gefunden. Nur dass ab jetzt die Events in der unteren Etage gebündelt werden sollen und das Business in der oberen. Ich habe gehört, wie zwei Pressekollegen darüber gewitzelt haben, zur ebenen Erde und im ersten Stock alle, wo sie hingehören. Ich bin im ersten Stock der Halle 3 und bewege mich mit den vielen anderen Gang C entlang. Fotos von Autorinnen und Autoren an den Ständen der Verlage, Hinweise auf Veranstaltungen, dort, wo sich Menschentrauben bilden und kein Durchkommen ist, kann man einen Promi vermuten. Nicht alle von ihnen schreiben hauptberuflich, sie fahren auch Ski, spielen Tennis, sind Schauspielerinnen oder kochen im Fernsehen. Man will einen Blick auf sie werfen, vielleicht sogar ein Autogramm bekommen. Ich war schon einige Male hier, aber diesmal scheint mir das Treiben besonders verwirrend. Ameisenstadt. Alle sind geschäftig und tun etwas, auch wenn es von außen betrachtet nicht immer Sinn zu haben scheint. Irgendwie funktioniert das Ganze und am Abend sind alle erschöpft. Was anders sein dürfte als bei den Ameisen. Hier glaubt jedes der kleinen Einzellebewesen an seine unbedingte Individualität. Ein interessanter Geräuschspiegel. So etwas wie Bücherbrummen und helleres Business-Surren. Über allem die Hoffnung, dass es weitergeht. Immer weiter. Ich weiß, wo ich hin will. Fried und Kühn hat einen eigenen Stand, wie es sich für einen renommierten Verlag gehört. Mehr als 100 dieser Stände, zwischen sehr groß und nur wenige Quadratmeter klein, gibt es allein in diesem Gang. Hier sind nicht so viele Menschen unterwegs wie weiter vorne, nahe den zentralen Ein- und Durchgängen. Man kann sich immerhin bewegen. Ich gehe zügig, weiche Menschen mit Rucksäcken und großen, prall gefüllten Papiertaschen aus, lese Namen von Verlagen und Autorinnen. Manche kenne ich. Offenbar gibt's Editionen für so gut wie alles. Marx feiert gleich mehrere Revivals. Engels gibt es weniger als Engel. Esoterisches erkennt man an Pastellfarben, dem entrückten Lächeln der Aussteller und Covern mit Flügeln oder gefalteten Armen. Licht-Yoga. Yoga im Finstern stelle ich mir schwierig vor, aber wahrscheinlich gibt es auch das. Ich will mich nicht aufhalten lassen. Vorbei an einem Stand mit Kalendern. Pferde scheinen besonders gut im Geschäft zu sein. Nach 20 Nummern bis zu Fried und Kühn. Knapp davor, wieder Menschen dicht an dicht. So schlecht scheint es um den Verlag nicht zu stehen, nimmt man den Andrang als Maßstab. Ich schiebe mich weiter nach vorne, sehe Gunter Fried hinter einem beachtlichen Käseleib. Er lächelt, sticht mit einem Messer Bröckchen aus, verteilt sie, löst sich, küsst eine Frau im dunkelroten Hosenanzug mit dunkelrotem Lippenstift und dunkelroten Sneakers auf beide Wangen, eilt wieder hinter den Leib, verteilt weiter Käse. Ute Reichhold steht weiter hinten, im Gespräch mit Besucherinnen, sie macht sich Notizen. Der Messestand von Fried und Kühn ist gerade einmal so groß, dass das Tischchen mit dem Käse und ein zweites für Infomaterial Platz hat. In den Regalen dahinter die Neuerscheinungen, aber auch ältere bekannte Bücher des Verlages. Ein Plakat mit dem Cover des Lyrikbandes von Sarah Soul, Zeitenwende. Ein stilisierter Baum in Grasgrün, die Schrift in Pink. Der Titel gefällt mir, ich werde mir das Buch kaufen. Dicke schwarze Lettern auf einem DIN A4 Blatt verkünden, die Bachmann-Preisträgerin ist am Stand, Rufzeichen. Ich sehe mich um. Keine, die auch nur annähernd so aussieht wie Sarah Soul. Ich will sie fragen, wie sie wirklich heißt und natürlich, ob sie Lila Cohen kennt. Gunter Fried entdeckt mich und winkt. Ein Stück Käse? Als ob alles Käse wäre, sage ich. Das ist die Ironie an der Sache, aber sie fällt den wenigsten auf. Versteht man den Satz hier überhaupt?
Der Käse schmeckt würzig und hat trotzdem einen feinen Ton nach frischer, rahmiger Milch. Fried nickt. Wobei hier als geografischer Bezug fehl am Platz ist. Das ist keine Veranstaltung mit Frankfurter Publikum, da ist die internationale Buchwelt unterwegs. Das gehört für mich zum wirklich Schönen an dieser Messe. Ich nehme mir immer Zeit, in die Hallen mit den fremdsprachigen Büchern zu gehen. Welten zwischen arabischen Klassikern und südkoreanischen Kochbüchern. Da bekommst du einen Eindruck davon, wie viele Menschen für Bücher, fürs Lesen, für Literatur brennen. Es ist kein Gegenentwurf zur Welt. Es ist ein Entwurf der Welt, für den es sich zu leben lohnt. Die Leute vor seinem Stand werden ungeduldig. Ob es denn noch ein wenig Käse gäbe? Lange nicht alle interessieren sich für Frieds Bücher. Vielleicht ist das so ähnlich wie bei den New Adult-Romanen. Man lockt neues Publikum an und hofft, dass es sich später für anderes begeistert. Dünkel einer, die als Jugendliche alle, auch die kitschigen, auch die klischeehaften Mädchenbücher verschlungen hat? Ich grinse in mich hinein. Interessante Arbeitsteilung zwischen Ute Reichhold und ihrem Verlagschef. Er offeriert Käse, herzt Bekannte, gerade umarmte einen Mann, der die Statur eines Bären hat. Sie führt Gespräche im Hintergrund. »Wo ist Sarah Soll?« rufe ich Fried zu. Er runzelt die Stirn. »Sie sollte eigentlich da sein.« Ich deute auf den Zettel neben dem Plakat und nicke. »Sie ist wohl aufgehalten worden.« »Ach, wir sind nicht mehr so wichtig für Sie«, sagt Ute Reichhold hinter mir. Fried sieht auf die Uhr und ungeachtet der Proteste des Publikums vor ihm deckt er den Käseleib ab. »Wenn wir uns nicht beschränken, ist der Käse zu schnell aus und wir sind trotz allem keine Fütterungsstelle. Er kommt jetzt nach hinten. Für Menschen wie dich oder Kollegen gibt es natürlich immer etwas. Es ist übrigens ein einjähriger Montasio aus einer kleinen, feinen Käserei im Friaul, Lavariano. Wie lange es her zu sein scheint, dass wir uns in Porto Cuaro getroffen haben, wobei Zufall.« Weiß keiner. Gunter Fried ist gekommen, weil... Warum eigentlich? Weil er sich tatsächlich um Gina Merano Sorgen gemacht hat? Oder weil er herausfinden wollte, wie viel wir wissen? Ich hatte ihr Buch zu diesem Zeitpunkt schon gelesen. Er hat uns trotzdem nichts davon gesagt, sondern nur erwähnt, dass es da einen Bestseller in der Edition Holt gäbe und sich dann über das Bestseller-Business an sich ausgelassen. Fried öffnet eine Tür, die hinter dem Plakat der Zeitenwende kaum zu sehen war. Er nickt mir zu. Wir stehen im schmalen Raum zwischen Bücherkartons und einem Kühlschrank, darauf der Käseleib. Auf dem einzigen Sessel thront eine Instant-Espresso-Maschine. Das Brummsummen des Messegeräuschpegels ist nach wie vor da, aber gedämpft. »Mehr Platz ist nicht«, sagt er, als ob es diese Erklärung bedürfte. »Einen Kaffee? Wir machen Wein.« Ohne meine Antwort abzuwarten, leert er Wasser in einen Plastikbecher und reicht ihn mir. Ich trinke dankbar. »Besserer Stil wäre zu kompliziert«, murmelt Fried. »Hauptsache, die Grundbedürfnisse werden befriedigt.« »Bücher«, er lächelt. »Und? Fan oder Feindin?«

0: Du hast jetzt ein weiteres Thema vorgelesen, das auch zum großen Thema Verlagswelt gehört. Bestseller New Adult. Du bist wahrscheinlich gut informiert. Was hältst du davon? Glaubst du, dass das wirklich neue Käuferschichten sind oder Leserinnenschichten sind, die sich diese Bücher kaufen, oder machen die Medien das daraus?
1: Es ist, glaube ich, total schwierig. Ich habe wirklich viel dazu recherchiert. Ich habe auch New Adult Bücher gelesen und ich habe jetzt weniger Meinung als vorher. Also ich hatte vorher doch die Meinung, dass das ein Medienhype ist und ein Social Media Hype, der leider genau in unsere Zeit passt. Und es wird schon was geben, das nicht so übel ist, und der Rest ist halt ziemlicher Schrott, um das kurz zusammenzufassen. Und mich hat es aber interessiert, wie kann es sein, dass auf Buchmessen unendlich lange Schlangen von Menschen, die sich Stunden anstellen, nur eines Autogramms wegen von einem dieser neuen New Adult Stars, wie kann das sein, dass die das tun? Haben die nichts Besseres zu tun, als sich eine Stunde für ein Autogramm anzustellen? Und so bin ich überhaupt auf das Ganze gekommen. Die begegnet es, wenn du in der Szene unterwegs bist. Und jetzt inzwischen denke ich mir, wir müssen vorsichtig sein. Es ist banal, aber es ist, glaube ich, Tatsache. Jedes Genre in der Literatur, jedes Genre in der Belletristik, sagen wir mal, hat gute und schlechte Bücher. Und es wäre zu kurz gegriffen zu sagen, dass New Adult nur dieses alte, traditionelle Familien- und Frauenbild vermittelt. Es gibt welche, die bestärken Frauen durchaus, oder junge Frauen, gerade ihren eigenen Weg zu gehen. Und das ist ja der Zeit, wo das viele sehr gut brauchen können. Und manchmal wird auch eine ganz gute Geschichte erzählt. Oft ist es für mich ein bisschen retardierend, muss ich zugeben. Aber das ist ein Genre, das hat wie jedes Genre durchaus auch seine Berechtigung. Genauso wie Romance und genauso wie Mystery und genauso wie ich weiß nicht was alles. Es wird jetzt halt alles noch mal mehr in ein Kastel gestellt, was ich nicht so mag. Ich mag es schon beim Krimi nicht und ich mag es bei den anderen auch nicht. Und darauf aufgesetzt wurde dann halt eine riesige Medien- und Werbemaschinerie.
0: Wir sollten vielleicht dazu sagen, für jene, die es nicht wissen, da handelt es sich bei allen Sparten, die du jetzt aufgezählt hast, um Bücher für ein junges Publikum und vor allem für junge Frauen.
1: Ja, ja, New Adult ist ganz klar, das ist zugeschnitten auf eine ganz klare Zielgruppe, wie es halt diese Marketing-Typen am liebsten haben, ganz klar zu sagen, für wen ist das jetzt? Und das sind einfach junge Frauen, die durchaus bereit sind zu lesen, die sich gerne in andere Welten entführen lassen, die aber ein bisschen noch so auf der Suche sind nach dem eigenen Leben. Na, wer ist es nicht? Das waren wir, glaube ich, alle fast. Und alle, die sie mitnehmen, ist fein. Also manchmal lesen das dann durchaus auch junge Männer, aber die sind natürlich ziemlich in der Minderheit, aber dann halt was Besonderes. Und diesen Frauen wird jetzt nicht nur die Geschichte geboten, sondern wird auch das Rundum geboten. Ein besonders gestaltetes Cover, irgendwelche Goodies aus irgendwelchen Shops, wo du dann einen Schlüsselanhänger hast, genau mit dem Design, das rund um diese Buchserie ist, wo man dann wiedererkannt wird. Du klippst dir das an deine Handtasche und wenn du irgendwo im Bus fährst, kann jeder andere sehen, ha, die liest das auch. Und da hast du eine Verbindung, was dann irgendwie auch ganz nett ist. Ja, es ist die große Erzählung rundum und dazwischen ist das Buch. Die Frage ist immer, wie wichtig ist das Buch noch zu all dem anderen dazu? Der Social Media Hype, dann der Personality Hype natürlich, wer ist diese Person, die das geschrieben hat? Alle kommen aus einfachen Verhältnissen, also von den Superstars. Alle kommen aus einfachen Verhältnissen. So gut wie alle kommen vom Land oder aus einem Arbeiterinnenbezirk. So gut wie alle hatten eine schwierige Beziehung oder eine schwierige Kindheit. So gut wie alle haben sich daraus befreit und jetzt sind sie eben Autorinnen und Superstars. Also das, wovon wir ja alle irgendwie oder die meisten doch so träumen, nicht? Du rappelst dich auf, du schaffst es, du setzt dich durch, du befreist dich aus Abhängigkeiten und du wirst wer. Du setzt dich dann durch. Und das ist die große Erzählung. Vor diesem Hintergrund schreibt sie ihre Bücher und werden auch ihre Bücher gelesen. Ich denke mal letztlich, also wenn ich jetzt auf unsere ganze Buchbranche unterbreche und alles Brimborium wegnehme, das schon ein bisschen bedenklich ist, würde ich sagen, es ist besser, wenn Menschen lesen, als wenn sie nichts lesen. Bin überzeugt davon. Und ich glaube, dass ein gewisser Prozentsatz dieser Frauen ganz sicher entweder jetzt schon oder später andere Bücher und andere Genres lesen wird. Und das ist gut für die Branche. Abgesehen davon ist es handfest gut für die Branche, dass sich diese New Adult Bücher verkaufen. Die retten teilweise gar nicht so kleine Verlage momentan. In anderen Segmenten hast du einen Einbruch, aus Gründen, die eh auch mit all dem zu tun haben. Aber in dem Sektor pumpt der ganze Buchzirkus.
0: Mich hat die Frage beschäftigt, wo kommen all diese jungen Autorinnen plötzlich her, dass eine große Buchhandlung in Graz sogar eine eigene Abteilung für diese Art von Büchern eingerichtet hat. Wo sind auf einmal diese zukünftigen Jungautorinnen gewachsen?
1: Es gibt ja ganz viele Autorinnen, die andere Sachen schreiben, nur die kommen nicht vor. Also ich glaube, die Autorinnen sind immer da. Die sind in allen Genres da. Und die sind jetzt gar nicht mehr bei New Adult wie in einem anderen Sektor. Vielleicht wandern manche dann rüber in diesen Sektor, weil er so erfolgreich ist. Aber da werden sie jetzt wahrgenommen. Da hast du die bessere Chance zu veröffentlichen. Da hast du die bessere Chance, viele Bücher zu verkaufen. Und damit wirst du gesehen und damit wirst du auch von den Buchhandlungen präsentiert und hast Platz. Die anderen, die veröffentlichen, wie auch immer, haben einen Platz nicht. Wenn du eine tolle österreichische Lyrikerin bist, kommst in der Buchhandlung nicht so einfach vor. Weil sie sagen, ja, das ist klasse, aber das kauft keiner. Während, New Adult, super, da stellen wir dich ins New Adult Regal oder in die Abteilung jetzt schon inzwischen und da passt du genau hinein. Und es wirkt so, als gäbe es gerade von dem viel mehr. Na, dieser Teil ist viel sichtbarer geworden, weil halt auch die Medien- und Werbemaschinerie dahinter ist. Vielleicht gibt es ja mal dann, ich fürchte nicht auf diese Art, es ist ja klar, nicht auf diese Art, ein Lyrikboom. Wäre schön.
0: Deine Lesereise, dein Lesemarathon fängt gerade an. Wie viele Lesungen sind für die nächsten 2 Monate schon vereinbart und wo fährst du überall herum?
1: Am Anfang mache ich das ganz gezielt, aber auch wirklich aus Freude, dass ein neues Buch heraus ist. Gebe ich mir so eine Woche oder 1,5, wo ich wirklich total unterwegs bin und was schon also ein bisschen eine traditionelle Choreografie hat, weil es auch tatsächlich darum geht, dass ich das feiern möchte mit den Leuten rundum. Also das haben wir immer bei uns im Weinviertel draußen in der Kellergasse. Das finde ich einfach cool. Ich lese dort und dann wird was trunken, die Sonderweinedition und ich koche was und andere kochen noch was dazu. Das sind jetzt immer so 100, 150 Leute, je nach Wetter. Unterschiedlichste Leute, also Leute, die sonst sicher nie zu einer Lesung gehen würden. Aber die nehmen sich fast alle ein Buch mit. Ich weiß es nicht, ob sie das lesen. Und dann natürlich welche, die wirklich meine Sachen mögen, die kommen dann extra raus. Und dann gibt es halt dann immer eine Premiere in Wien und dann gibt es das immer mit Menü im Buchingers Gasthaus zur alten Schule, wo ich ja immer gekocht habe und wo vieles spielt, was auch in den Büchern vorkommt. Und es gibt dann natürlich eine Menge Signierstunden und diesmal ganz am Anfang, das hat es ja so gegeben, lese ich im Basail. Oh. Da sage ich jetzt immer dazu, weil das ist einer ersten Woche und dann fragen viele, wo ist Basail? Denke ich mir, kann ich was für unsere steirische Gegend tun? Aber das ist richtig nett und dann mache ich aber auch wieder Pause. Dann bin ich 3 Wochen in Sardinien, dann tauche ich mit meiner Mom ab, im wahrsten Sinne des Wortes teilweise. Und dann geht's los halt wieder. Na klar, im Oktober, Frankfurter Buchmesse, diesmal besonders, die kommt ja vor im Buch. Es gibt diesmal doch auch aus Deutschland einiges an Interesse.
0: Du meinst in Bezug auf Lesungen?
1: Ja. Müssen wir nur einteilen dann fürs Frühjahr. Es bewegt sich was und ich mache das gerne. Also in der nächsten Zeit ist faktisch jeden Tag irgendeine öffentliche Veranstaltung oder irgendwas mit Medien oder irgendwie kommuniziere ich mein Buch und gleichzeitig feiere ich halt auch damit das Buch. Ja, es ist schon was Besonderes, wenn dann wieder ein neuer Roman raus ist und bei diesem Licht brennt, spielt halt mit, dass es in meiner eigenen Branche spielt und ich hoffe, es ist ein spannender Krimi geworden. Aber es ist auch schon so etwas wie eine Liebeserklärung an unsere wunderbare und manchmal halt auch mörderische Buchszene.
0: Eva Rosmann, danke für den Besuch, fürs Lesen und dir und dem Buch alles Gute.
1: Ich sag danke.

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2: Heute begrüßen wir wieder einen lieben Gast aus dem Mostviertel, den Walter Kammerhofer. Er ist heute auch hier, weil er ein Programm zu Besten gibt am Abend und jetzt ist er im Studio und erzählt über sein Leben, über sein Wirken, über seine Arbeit und seine Ansichten. Ich freue mich drauf. Schön, dass du da bist, Walter.
3: Okay, ja, hallo, liebe Zuhörer, hier ist Walter Kammerhofer und ich bin heute Gast bei diesem Radiosender, bei Oliver. Hallo Oliver.
2: Hallo. Also schön, dass du da bist. Wir haben ja festgestellt gerade vorher, dass wir dasselbe Baujahr sind.
3: Ich habe in 60er schon gehabt und du hast ihn erst.
2: Genau.
3: Weil ich bin in Jena 60 geworden und bei dir steht es noch ins Haus.
2: Genau. Ja. Wir gehören zur Generation X,
3: wie du weißt. Auf alle Fälle bist du gegenüber mir ein junger Bub.
2: Dankeschön. Noch habe ich ein paar Monate bis zum 60er, ja genau.
3: Ja.
2: Und Generation X ist ja eigentlich besonders in Österreich, oder? Wir haben ja relativ viel bewegt. Also wenn du nachdenkst, wie viele das da gibt in der Generation X, die Österreich geprägt haben, ist es ganz schön viel. Wie siehst du aber jetzt die Generation jetzt, die junge Generation?
3: Naja, ich sehe es so, wir 66er, Baujahr 66, wir haben ja irgendwo nur Glück gehabt, ne? Weil wir sind nur analog groß geworden.
2: Das stimmt.
3: Ohne KI, ohne iPhone, ohne Internet. Das hat es noch nicht gegeben. War eigentlich eine schöne Zeit, weil wir sind nur draußen umeinander gerannt.
2: Genau, wir sind nach der Schule rausgegangen.
3: Und ich habe das in einer Nummer verbockt, wo ich dann gesagt habe, weißt du, wir haben nur Heideck im Kopf gehabt. Ich habe das so beschrieben, wir sind rausgegangen in den Wald, dann haben sie nur einen Stecker geholt. Und der Stecker war am Vormittag ein Gewehr für Räuber und Gendarm, z'Mittag der Pfitschepfei für Cowboy und Indianer und Nachmittag war es ein Degen, weil da war ich der D'Artagnan, da war ich der vierte, dritte Musketier. Und heute sitzen sie alle drinnen, ne? Stundenlang.
2: Genau, ich war jetzt vor kurzem noch mal in Korea und du musst dir vorstellen, da gibt es am Fußgängerübergang, also am Zebrastreifen, gibt es zu Beginn die Ampel auch am Boden. Weil jeder aufs Handy schaut. Das heißt, da gang hat keiner los, weil jeder aufs Handy schaut und die merken halt alle nicht, dass es grün ist. Ja.
3: Ein bisschen deppert, so weit sind wir schon.
2: Ja.
3: Ja. Okay, wo müssen sie da nur über die Lichter hinbauen? Was?
2: Aber war es früher nicht sicherer? Also wenn wir ausgegangen sind nach der Schule, wir sind erst heimgekommen, wenn es finster geworden ist.
3: Naja, genau. Wir sind heimgekommen, wenn wir 100 gehabt haben oder wenn es finster geworden ist, heute können wir sein, wenn der Akku leer ist. Ja, darum sage ich auch, wir haben nur eine schöne Zeit gehabt. Mhm. Und für die heutigen Jugendlichen ist dieser Wahnsinn schon normal. Mhm. Und ich bin ja dafür, jetzt einmal bei den Ansichten, ja. Ich wäre dafür, Smartphone-Verbot bis 16. Die sollen telefonieren mit einem 3310er, wie es mir gehabt haben, mit einem normalen Tastentelefon. Mhm. Das ist jetzt meine Meinung. Weil Smartphone, glaube ich, ist nur zu bald. Ne?
2: Mhm.
3: Und man sieht es ja, man hat es ja gesehen, da hat es ja diesen Versuch gegeben mit den 3 Wochen Handyentzug, wo dann die Schüler selber gesagt haben, super, wieder mit den Freunden mehr Zeit verbracht und wieder Tennis gespielt, mehr gesportelt. Ja, und da habe ich auch so einen Vergleich. Natürlich gehört das Handy und das Smartphone und die KI, das sagen dann, ja, das gehört alles zu der Entwicklung, das kann man nicht aufholen. Nein, man kann es nicht aufholen. Aber so wie die Dampfmaschine entwickelt worden ist, aber eine Dampfmaschine hat auch kein 10-jähriges Kind bedient.
2: Das stimmt.
3: Und so, und generell für alle, weil dann haben die Eltern keinen Gruppenzwang. Weil wenn du jetzt als Elternteil der Einzige bist, der sein Kind kein Handy kauft, ne, na bravo.
2: Mhm.
3: Das Kind wird gemobbt. Ne.
2: Wir haben ja vorher kurz über die Schule auch gesprochen. Ne? Das heißt, wir sind ja beide irgendwo in Mostviertel in die Hauptschule gegangen. Ne?
3: Ja, und in St. Peter in Dauer. Ja, ich war ein Musterschüler, aber von hinten angefangen. Also das war, ja, ich bin ein Linnestheniker und ich habe eine komplette Schreibschwäche. Also Rechtschreiben ist gar nicht meins. Ne? Weil, das ist auch so eine Geschichte, der Großvater hat sich dazu müssen einbüht, das kann doch nicht sein, dass der Bub links schreibt. Das ist links. Jetzt haben sie mich umgewandt und das, ja, das war dann nicht so lustig. Aber es hat Vorteile. Warum? Weil die neue Rechtschreibung ist mir am A vorbeigegangen, weil mir war die alte auch schon wurscht.
2: Mir auch, ja.
3: Du hast ja auch eine Schreibschwäche.
2: Genau, ja. Bin ja auch in den sogenannten damaligen zweiten Klassenzug gegangen. Und
3: mir B-Zug. Hat,
2: ja. Genau, Baby besser.
3: Baby besser. Ja, ja.
2: Und mich hat es überhaupt nicht interessiert in der Schule. Und auch Deutsch war nicht so mein Fach. Ich habe zwar jetzt ein Buch geschrieben, aber das ist halt, glaube ich, später dann interessanter, wenn man es nicht so aufgezwungen bekommt. Nicht? Weil jeder Mensch ist ja nicht gleich, ist meine Ansicht. Und
3: das auch, ja sicher.
2: Man sollte halt den Zugang halt finden, wie man lernt, und so sollte man es auch fördern. Und darum bin ich auch ein guter Freund von Montessori-Schulen und Ähnlichem,
3: ja,
2: weil dort die Entwicklung ganz anders ist. Habe ich auch bei meinen Kindern auch miterlebt. Ne?
3: Aha.
2: Du hast ja auch Kinder, oder?
3: 4.
2: Ich auch 4.
3: Ah, wirklich? Ja. Na schau, 66er, 4 Kinder.
2: Ja.
3: Ich habe 2 Buben, 2 Dirndl.
2: Nein, ich habe 3 Buben, ein Dirndl.
3: Na, da schon her.
2: Ja. Und wie hast du die Kindheit deiner Kinder erlebt?
3: Ja, wie habe ich die Kinder, also bei uns war das relativ klassisch. Also meine Ex-Frau war eine liebende Mutter, muss man ehrlich sagen. Eine aufopfernde Mutter. Eigentlich hat meine Ex-Frau die Kinder groß, im Ball hilft man zusammen, aber den Großteil hat meine Frau gemacht. Ja. Und ich bin irgendwo stolz auf meine 4. Ne? Weil aus jedem ist was geworden, da kann ich bei jedem machen so ein grünes Hackerl. Ist schön, weißt du? Mhm. Mittlerweile habe ich 2 Enkel, 2 so Schneizer. Ja, der Matteo und der Simon. Ja. Es ist, darum, ich bin oft so dankbar über mein Leben, dass das so sein darf. Dass es sich so auch entwickeln hat dürfen, trotz meiner Schreibschwäche. Das ist komplett bobial, ne? Wer auf der Bühne muss eh nicht schreiben.
2: Wie nimmst du das aber vor? Also man hat ja gesehen, die Generation Alpha, jetzt die Jungen, die sind ja, und auch die Kinder, entwickeln sich viel schneller, sind teilweise selbstbewusster, manchmal zu überselbstbewusst, habe ich das Gefühl, aber sieht man sich da nicht laut, wie reif und schnell die Kinder jetzt reifen und was die schon jetzt wissen in jungen Jahren?
3: Ja, aber ich sehe mich nicht laut. Also wie gesagt, ich bin früher groß, also lieber groß geworden als wie heute.
2: Mhm.
3: Also beneiden tue ich die Jungen nicht. Also ich nicht. Gar nicht. Weil alles so schnell geworden ist.
2: Das stimmt.
3: Ja, weißt du, du hast ja das Smartphone da und da wird gewischt, das nächste. Weißt du, und das wird, ist alles so schnell. Und man muss, wir Erwachsenen müssen es eher bei der Nase nehmen. Ne? Und auch über wieder schauen, dass man nicht zu viel ins Handy reinschaut.
2: Mhm.
3: Ja? Aber wir sind schon erwachsen.
2: Mhm.
3: Wir sind eigentlich fertig und wir sind angeschlossen in der Entwicklung. Gell? Aber die Kinder, das Hirn muss nur entwickelt werden und wird schon so belastet.
2: Mhm.
3: Weiß ich nicht, ob das so gut ist. Und es ist nicht gut. Mittlerweile gibt es ja Studien, weil man ja das schon seit 10 Jahren gibt, ja das Smartphones und da kommt nichts Gutes raus.
2: Ich habe das in Roland auch gefragt, ob er das auch beobachtet, dass die Leute, also nicht nur die Jungen, sondern generell die Leute, jetzt zunehmend mehr mikroamüsiert sind. Das heißt, also mir ist das aufgefallen, zum Beispiel vor, weiß ich nicht, allzu langer Zeit habe ich ein Seminar gegeben, das war damals noch in Salzburg bei einer sehr großen Autofirma, und ich habe schon lange kein Seminar mehr gemacht, und dann habe ich festgestellt, dass die, also wenn du einen Witz bringst, ich meine, vielleicht bin ich jetzt nicht so witzig wie du, aber dass die eher nur mehr ganz kurz lachen. So, früher haben sie gesagt, hahaha, und jetzt sagen sie, ha. Oder weiß nicht, ist das vom Handy, von dem Wischen, dass du quasi nur mehr wirklich mikroamüsiert bist?
3: Naja, und vor allen Dingen, du siehst in kurzer Zeit so viel. Weißt? Und du kennt, man mittlerweile kennt man alle Witz. Weißt, und das geht ja voll schnell. Da kommt, da ist ein Gag und das ins Internet wird reingestellt und jeder sieht das, was das ist, ja. Und du kommst dir fast nicht mehr, nach, ne? Mhm. Und darum ist es ja für uns Kabarettisten auch nicht mehr so leicht, ne? Weil ja jeder alles weiß.
2: Ja.
3: Aber ich sehe die Chance, weil ich sehe die Chance im Live-Spielen auf der Bühne. Weil ich mir vorstellen kann, das wollen die Leute dann wieder. Dass sie wohin gehen und wo einer live spielt. Mhm. Weil da ist die Stimmung ganz anders als wieder heim allein vom Handy. Und vor allen Dingen, das Live wird wieder, glaube ich, viel mehr wert werden, weil man nur mehr KI ist, ja. Den kannst du ja alles nicht mehr trauen. Weil die KI-Videos, die werden immer besser. Und es ist, stimmt das jetzt oder ist das jetzt der KI-Video? Das weiß man dann alles nicht mehr. Aber da ist, live ist live. Und ich sehe das als Chance.
2: Es ist ja so, wenn du ein Meeting hast, zum Beispiel im Business, dann magst du das auch lieber persönlich, oder das ist ganz anderes Feeling, ganz anderes Gefühl dabei.
3: Als wieder Computer, über Zoom. Ja. Ja. Ja. Obwohl das Zoom, ja, das wird sich nicht mehr aufhören.
2: Nein, nicht.
3: Das ist schon so etabliert, dass das, ja. Natürlich ist persönlich ganz anders. Und aber auch persönlich, wenn du jetzt zum Beispiel Kommentare liest, ja. Oder die schreiben ja Sachen rein, wo du denkst, bist du deppert? Der wünscht den Tod und alles, was der alles. Ja? Das sagst du, ins Gesicht sagst du das kann.
2: Das stimmt, ja.
3: Aber anonym ist gleich mal nicht geschrieben.
2: Mhm. Ja. Das hat, glaube ich, angefangen, und Zoom hat ja auch angefangen, auch in der, wie hast du vorher genannt, die C-Zeit.
3: Ja, in der C-Zeit, ja genau, ja, da hat das alles angefangen.
2: Da ist alles ein bisschen anders geworden, auch von der Mentalität der Menschen. Wie siehst du das heute?
3: Naja, sicher, die Spaltung ist reingekommen, da waren dann die Nicht-Geimpften und die Geimpften, und ja, das wirkt ja heute nur noch.
2: Mhm.
3: Ja, es ist jetzt nicht mehr so aktuell, aber das wirkt heute nur sicher noch, ja.

0: und sagst, sag einmal, was ist denn mit dir los? Hörst du nicht zu? Jetzt habe ich dir schon zweimal gesagt, das wird schon. Jetzt mal selber mit dem.
1: Ja, ja, es wird schon. Ja, ja, es wird schon.
0: Es wird schon. Und jetzt alles.
1: Ja, ja, es wird schon.
0: Ja, ja, es wird schon. Ja, sicher. Es wird, es wird, es wird schon. Jawohl. Es wird schon.
2: Es wird schon. Bis denn?
0: Bis denn? Gebiete. Scheiß dir nicht an.
3: Was kommt denn auf uns zu?
4: Na ja, schauen wir. Ja, vielleicht war die C-Zeit nur der Anfang. Ne? Mhm. Ja, wenn das so weitergeht mit Menü und so, mit den Kriegen, dann hockt man wieder daheim. Energielockdown. Mhm. Ja. Mit den Flieger angeblich, haben sie schon ein paar Draht, weil der Treibstoff ausgeht. Ja, muss man schauen, wo sich das hinentwickelt. Mhm.
3: Hast du einen Plan dafür?
4: Ich bleibe einfach daheim, Punkt. Wie es ist. Ne? Mhm. Ja. Und wenn mich wieder was ärgert, dann gehe ich wieder auf Straßen und sag's. So wie dazu mal.
3: Sehr am besten, ja.
4: Naja, ich hab dann meine Meinung gesagt. Weil ich wollte nicht impfen gehen und aus. Und ich habe ja alles mitgemacht, schön brav, bis zu der Impfpflicht. Da habe ich dann gesagt, nein, das ist jetzt zweit, das ist mein Körper. Punkt. Wer impfen gehen will, bitte, der kann gern impfen gehen. Der kann meine Impfung auch haben, wenn er will. Ja? Aber lass mich nicht impfen gehen. Ja. Aber die haben ja ihrer Meinung uns aufgedrucken wollen.
3: Viele Kollegen von dir haben ja damals auch Millionen Förderungen bekommen. Ne? Also meine Frau zum Beispiel fährt jetzt nicht mehr in Simpel, weil sie sagt, das geht für sie nicht. Ne?
4: Okay, ja. Ja, ich meine, ich habe auch Förderungen gekriegt, keine Frage, habe ich auch gekriegt. Ja. Aber es haben sich ja einige Kollegen für die Impfung ausgesprochen. Aber da sage ich, auch jeder wie er will. Ja. Weil wir haben ja Leute gefragt, ja, und also es haben sich viele Leute bei mir bedankt, dass ich auch was gesagt habe, dass ich auch den Mund aufgemacht habe. Und warum andere Kollegen nichts sagen, sage ich, das ist ja eher ein Café, das ist ja eher eine Sache, ob sie jetzt dagegen reden oder dafür, das ist eher eine Entscheidung. Ja? Das kann man ja nicht eher vorschreiben. Gell? Gut, bei manchen Kollegen war es eh gescheiter gewesen, sie hätten nichts gesagt. Ne? Ja, weil die haben ja dann auf die anderen geschimpft. Ne? Das hätte dann auch nicht sein müssen.
3: Wie sagt man so schön, wenn man mit dem Finger auf einen zeigt, sagen immer nur drei auf die oder vier sogar auf die.
4: Ja, das sagt dann einiges über sich selber aus. Ne?
3: Genau.
4: Über denjenigen. Ja, ja. Darum sage ich ja, nein, es ist furchtbare Zeit gewesen.
3: Aber wie bist du zu dem, was du jetzt magst, gekommen?
4: Übers, also klassisch muss man sagen, über Klassenkasperl. Bei Geburtstagsfeiern, beim Poltern und so, über Witz erzählt, Leute und da. Und dann hat mich die Theatergruppe St. Peter angefragt, ob ich nicht mitspielen will, weil sie suchen junge Schauspieler. Das will keiner mehr schauspielen. Sag mir, ja, das schau ich mir an. Dann habe ich dann mitgespielt und da habe ich dann die dankbaren Rollen bekommen, die lustigen. Und ich habe dann gesehen, ich bin nur rausgegangen und die Leute haben schon gelacht. Und da habe ich Blut geschlägt.
3: Ja.
4: Weil ich ja gemerkt habe, schon in der Schule habe ich gemerkt, wenn ich lustig bin, habe ich Anerkennung. Ja. Und das hat sich dann immer so weiterentwickelt. Und dann Schauspielunterricht genommen bei Herrn Eugen Viktor in Linz und dann den Weg weitergegangen. Weil ich ja gesehen habe, das liegt mir und das taugt mir und den Weg bin ich weitergegangen.
3: Beim Thüringer warst du ja auch einmal.
4: Viermal war ich beim Thüringer, oben in Waldviertel, bei so Schauspielworkshops. Und so hat meine Karriere eigentlich schön langsam reifen dürfen. Weil ich meinen ersten Auftritt habe ich gehabt, das Datum vergesse ich auch nie, am 29. April 2000. Das war der erste Solo-Kabarett-Auftritt. Ja, die Halle bumm voll, wir haben da in St. Peter die Karl Zeller Halle, weil wir die Leute kennt haben vom Theaterspielen. Ne? Und, der spielt jetzt Kabarett. Na, das schauen wir uns an. Die Halle bumm voll mit 680 Zuschauern. Beim ersten Auftritt. Also ich war fertig. da war ich zusammengerannt.
3: Ja.
4: Ich habe hinten in der Garderobe beim Fenster ausgebettet. Das war komplett nervös.
3: Und wie geht's da mit dem Ruhm? Es gibt ja viele Leute, die dann ziemlich anheben, wenn sie berühmt sind und wenn sie das merken, dass viele Menschen zu ihnen kommen und Anerkennung auch demonstrieren. Ne? Wie geht's da damit?
4: Ja, also das, also da habe ich, die Gefahr gibt es bei mir, glaube ich, gar nicht, dass ich anhebe, weil ja, wie soll ich sagen, ein gesundes Maß an Selbstzweifel ist ja da. Und der hält die aber runter. Also der verhindert, dass, auf der einen Seite ist ein Motor, ja, der treibt die an, Selbstzweifel, das muss ja besser werden, ist das eh gut genug, da schauen wir nur einmal. Aber, und auf der anderen Seite ist er auch da, dass du nicht anhebst.
3: Mhm.
4: So sehe ich das.
3: Also ich habe das schon beobachtet bei einigen, die dann halt viel im Fernsehen waren, Ruhm genossen haben, dass sie die stark verändert haben.
4: Ja, da muss ich auch zur Verteidigung sagen, natürlich, wenn es dann so, wenn du immer mehr und mehr bekannt wirst, dann ist ja das auch irgendwo ein Selbstschutz. Weil wenn du immer angesprochen wirst und immer, dann ziehst du mit zurück oder bist du mal grantig oder jetzt ist es aber genug und. Ja, das ist dann, kommt Selbstschutz sicher dazu.
3: Mhm. Du hast die Schauspielausbildung gemacht, also ich habe ja auch einen IMDb-Eintrag, das heißt, ich bin ja auch als Actor gelistet, habe aber große Hochachtung vor dem Job, das heißt, ich würde mich nie als Schauspieler bezeichnen, weil das ist wirklich ein...
4: Ja, ich habe ja keinen Abschluss.
3: Macht ja nichts.
4: Ich bin kein gelernter Schauspieler, ich hab keine Prüfung und gar nichts. Ne?
3: Hast du schon mal wo mitgespielt?
4: Mitgespielt? Ja. Ja.
3: Im Film?
4: Ja, das waren nur Satzal, ne? Das war ganz minimal. Ja.
3: Wo war das?
4: Das war bei den Ausseher-Krimis.
3: Mhm.
4: Ja, da war ich der Wimmer hieß. Der Matthias Wimmer, da war ich so ein Bootsverleiher.
3: Okay.
4: Ja, da war die Nina Broll war die Kommissarin.
3: Ja.
4: Und der Johannes Silberschneider war dann der Herr Inspektor, der Gasperlmeier.
3: Mhm.
4: Und die sind dann zu mir ins Boothaus gekommen. Wir haben so ein Vollbart ins Gesicht tackert. Mir hast du fast gar nicht kennt. Und da habe ich ein paar Satzel gehabt.
3: Ja, wie war das für dich?
4: Ja, interessant. Voll.
3: Ja.
4: Und bei Thüringer war ich auch mal dabei. Bei der Viertel-Liter-Klasse. Sein damaliges Programm ist ja verfilmt worden. Mit Viertel-Liter-Klasse. Und da habe ich so eine Statistenrolle gehabt. Aber so ein Postenkommandant, so ein Polizist.
3: Okay.
4: Ja. Auch interessant. Das, ja. Das sind so Erfahrungen, die du machst.
3: Aber wenn du mal dabei bist bei einer Filmproduktion, siehst du dann die Filme ganz anders, gell? Weil du genau weißt, wie das zustande kommt und so.
4: Ja, genau. Und vor allen Dingen, da habe ich dann auch gesehen, du wirst beim Film fürs Warten zahlt.
3: Das stimmt, ja.
4: Ja. Weil da muss der Drehort muss alles eingerichtet werden, da muss beleuchtet werden und das dauert eine Zeit. Ne?
3: Mhm.
4: Dabei wartest du. Ne? Und wenn es dann heißt, drehfertig, ja, dann gehst du als Schauspieler auf den Drehort, am Set. Ja, und man hofft dann, dass der Schauspieler keine Fehler macht. Ne?
3: Mhm. Ja. Aber möchtest du es nicht forcieren, weil du bist ja echt, so wie du bist. Und das ist ja gut so. Ne? Das heißt, du verstößt dich nicht und zeigst, wie man Echtheit lebt. Das wäre für einen Film ideal, oder?
4: Ja, also...
3: Vielleicht gibt es eine Rolle für dich.
4: Schauen wir mal, ja.
3: Ja.
4: Vielleicht denkt wer an mich und sagt, so, da holen wir sie in Kamhofer. Ja. Aber das sollte dann in Dialekt sein.
3: Ja.
4: Ja. Weil mit Hochdeutsch, ja, man sieht, ein paar Sätze lerne ich in Hochdeutsch, natürlich kann ich, wenn ich will, natürlich auch schön sprechen.
3: Mhm.
4: Aber Dialekt, das ist mein Spruch, Dialekt heißt ja, ist ja die Sprache des Herzens. Ne?
3: Das stimmt.
4: Ja, ja. Mhm. Darum bleibe ich hauptsächlich im Dialekt.

0: Warst du nicht bei der...
1: Bei der Monika Gruber?
0: Monika Gruber, ja, genau.
1: Ja, beim Podcast.
0: Ja,
1: ja, ja, ja,
0: ja.
1: Da hat es mir gelohnt, genau. Mhm. Ja. Ja, war super.
0: Mhm.
1: Also die ist auch so, weißt, auch so am Boden blieb. Und so natürlich, eine super Frau.
0: Mhm.
1: Ja, obwohl es auch mit ihrer Meinung, ja, wird es auch sehr angefeindet. Gell?
0: Mhm.
1: Ist eh arg. Ne?
0: Mhm.
1: Mit dem, ja.
0: Ein Kollege von mir fragt die Leute immer, wo sie den Sinn sehen. Also was ist sinnstiftend für sie? Was ist für dich sinnstiftend?
1: Was ist sinnstiftend? Da muss ich jetzt nachdenken.
0: Also was macht für die Sinn im Leben?
1: Harmonie. Also ich bin ein sehr harmoniebedürftiger Mensch. Also ich mag die Streiten nicht.
0: Mhm.
1: Ja? Darum, die ganzen Kriege. Für mich macht Sinn, wenn Frieden wäre. Weißt, das war schön. Auch Weltfrieden. Weil wenn du das anschaust, Oliver, wir haben jetzt 2026. Ja?
0: Mhm.
1: Und wenn du das wirklich, wenn du das so auf der Zunge jetzt gehen lässt, wenn die Politiker oft, dass die da stehen, da haben sie dann so Gedenken, was die da ist dann, was weiß ich, in die KZs sind gestanden, da ist 80 Jahre das KZ und das, oder sie stehen bei den Kriegerdenkmälern und da jeder sagt, das darf nie wieder passieren, bla bla bla. Und schau da, wo wir sind.
0: Mhm.
1: Wir sind super gescheiden.
0: Mhm.
1: Wir leben in 2026. Wir sind zivilisiert.
0: Mhm.
1: Ja? Wir haben die Kommunikation. Und trotzdem.
0: Aber
1: also das geht drunter und drüber. Also da muss ich mich fragen, wie deppert sind wir? Und vor allen Dingen, wer führt den Krieg? Ich will keinen, du willst keinen. Und wenn ich da jetzt in Liezen, wenn ich da heute durchgehe, ja, und Leute dort überall an und dort fragen, entschuldige, wollen Sie einen Krieg? Das will keiner. Keiner will.
0: Mhm.
1: Und wenn ich in Irak anleite und frage, dort will auch keiner einen Krieg. Oder in Amerika. Oder in Israel.
0: Mhm.
1: Also, wer macht denn dann? Und auf der anderen Seite muss ich sagen, wenn Frieden Gewinn bringt, hätten wir Frieden.
0: Das stimmt.
1: Aber leider, mit Krieg wird Geld verdient.
0: Das ist der Grund der Kriege, ja.
1: Ja.
0: Aber wenn man jetzt das runterbricht...
1: Aber wir wissen, was sich das gefallen lassen und wollen denken, wie lange noch?
0: Mhm.
1: Wie lange schauen wir noch zu? Da muss ich ehrlich sagen, wie lange lassen wir sie nur am Schädel scheißen? Entschuldige jetzt die Ausdrucksweise. Aber ja, da bin ich ein bisschen narrisch, weil es wirklich weiß, wo es wahr ist. Das ist vielleicht eine kleine Gruppe auf derer Welt, die da die Kriege ausmachen. Und keiner will es. Und wir waren die Mehrheit. Und darum macht das Sinn für mich so Friedensfeste.
0: Mhm.
1: Spül am Attersee ist ein Friedensfest, das macht die Menschheitsfamilie, das macht der Peter Schutte. Und da spül ich da am 4. Juli, spül ich da am Attersee mein Programm. Das, was ich auch heute da spül, das ist auch mehr alles.
0: Mhm.
1: Aber da tut einer was,
0: mhm,
1: dass man ein Friedensfest macht. Ja? Dass man wieder mal Aufmerksamkeit auf den Frieden legt. Ja. Das macht mich oft fertig, ne? dass wir so deppert sind.
0: Aber hat es die Menschheit verlernt, im Frieden zusammenzuleben? Weil
1: die Menschheit an und für sich hat sie nicht verlernt. Wir haben sie, glaube ich, nicht verlernt. Ja. Aber wir werden ja reingekusst.
0: Denk an die Zeit, die C-Zeit, wie du sagst,
1: ja.
0: Da ist es ja schon anders gewesen. Ne? Weil wenn man jetzt zum Beispiel...
1: Ja, aber Oliver, da hat uns wer gespalten.
0: Ja.
1: Ja. Aber die Menschheit, gut, wir haben sie spalten lassen. Das kann man uns vorwerfen. Ja?
0: Mhm.
1: Weil wir es zulassen haben. Aber die Arschwarzen haben sie ja gemacht. Ne?
0: Mhm.
1: Die haben sie ja angezündet. Ja? Ich habe es heute noch in die Ohren. Ne? Jeder wird jemanden kennen. Ne?
0: Mhm.
1: Ja, bla bla bla.
0: Mhm. Ja. Wenn man sich vorher das Buch oder den Film angeschaut hat, Die Welle, ne, dann haben wir damals gesagt, sowas kann nie wieder passieren. Was soll das? Ne?
1: Genau.
0: Wie schafft der Lehrer das damals in Amerika,
1: das
0: so zu...
1: Ja.
0: initiieren und was war.
1: Bank, ja, zack. Mhm. Ja, darum sage ich, wie lange ist das aus, die Welle? Mhm. 20 Jahre?
0: Nein, schon länger.
1: Oder länger? Ja? Ja. Länger. Und da hat man gesehen, okay, jetzt hätten wir aber 20 Jahre oder nur länger Zeit gehabt. Mhm. Oder gesehen, aha, da war es noch möglich. Das ist heute noch genauso möglich. Aber da, man braucht ja nur rauszuschauen in die Welt. Darum sage ich, wie blöd sind wir?
0: Das Zusammenleben der Menschen, wenn man jetzt zum Beispiel hernimmt, wenn jetzt das nächste Planspiel zum Beispiel Ernährungsknappheit kommen könnte, ja, dass wir nichts mehr zum Essen haben.
1: Naja, könnte. Was, du Verschwörungstheoretiker, du. Was, okay. Na, warum glaubst du, der Bill Gates ist mittlerweile größter Grundbesitzer? Das darfst du nicht sagen, hat's gelassen. Ne? Ja, warum? Das kauft er nicht alles ohne Grund zusammen.
0: Ja. Aber mir geht es mehr um das Zusammenleben der Menschen. Das heißt, wenn du jetzt zum Beispiel, ich kann mich erinnern, 2006, 2008, wie damals die Krise war, da habe ich damals einen großen Gemüsegarten gehabt, da habe ich Gemüse anbaut, Obst und was weiß ich, was alles. Und da ist mir auch passiert, dass die Kirschen, wie es reif waren, haben wir gedacht, warte nur einen Tag, ich hole mir es dann morgen, dann bin ich hingegangen zum Baum, waren es weg. Das waren aber nicht die Vögel, das war der Nachbar.
1: Ja.
0: Und damals habe ich halt mit Leuten geredet und die gesagt haben, du, wenn meine Familie einen Hunger hat, und da rennt der Händel vom Nachbarn vorbei, dann ist das Händel weg. Dann hast du, das geht ja nicht, so zusammenzuleben. Wie siehst du das heute? Wie siehst du das
1: ja, zum Beispiel ich weiß, ich
0: in
1: nicht
0: St. Peter, in deiner
1: Gegend? Ich kann das jetzt auch nicht sagen, weil, ja, wenn jetzt eine Krise ist und wir haben jetzt wirklich die Lebensmittelknappheit, ja, jetzt bist du ein Familienvater mit drei Kindern, die lernen daheim von lauter Hunger. Mhm. Ja, was tust? Mhm. Ja, der geht und sucht. Mhm. Ja? Und dann wahrscheinlich, ja, wenn ich jetzt einen super Garten habe, alles anpflanzt, dann ist es alles da. Weiß ich nicht, muss ich das dann mit der Pistole oder mit dem Gewehr verteidigen? Ich weiß es nicht.
0: Da habe ich Kurt Tepperwein, kennst du den? Habe ich interviewt.
1: Ach so, ja, der Falle, ja.
0: Und da haben wir auch über das Thema gesprochen. Und er hat gesagt, er kennt einen Fall, einen Bauern, in, glaube in Bayern oder wo das war, nach dem Krieg, der hat ein Kraut anpflanzt im Feld. Und das war damals so, dass das Kraut reif war zum Ernten.
1: Ja.
0: Und er ist dann mit dem Quer auf dem Feld dort geschlafen, ja, damit das Feld bewachen kann.
1: Ne? Ja, das kann er. Ja.
0: Ja, und dann sind halt 10 gekommen, die haben gesagt, pass auf, du hast 2 Kugeln drin, auf uns kannst du 2 da schießen, aber 8 haben da einen über den Schädel, wir wollen jetzt dein Kraut. Der ist heimgegangen, ne? Und hat das Kraut überlassen. Ne?
1: Okay.
0: Also damals schon.
1: Mhm. Ja.
0: Mhm. Ja. Aber jetzt reden wir über was Schönes.
1: Ja,
0: was pflanzt ja, du in also Zukunft?
1: Ich glaube, das sieht man dann auch erst, wann es so weit ist. Mhm. Und vielleicht haben wir dann die Größe. Vielleicht haben wir dann die Größe, dass wir sagen, wir helfen zusammen. Also es wäre wünschenswert. Und dass wir sie nicht wegen die Lebensmittel in die Schälen einhauen. Vielleicht, dass nur da ist für alle. Ne?
0: Das sagen viele, auch der Thüringer sagt, es muss zuerst alles hin werden, dass was Neues, Schönes kommen kann.
1: Ja, das ist sowieso klar. Und, ja. Und da bewegen wir uns eh hin. Mhm. Ja? Damit was Neues entstehen kann, muss das alte gehen. Mhm. Und wir fahren eh an die Wand. Ja. Also, wenn du hinschaust mit offenen Augen, also ich sehe es so, das ist wieder meine Meinung, Europa wird ausgeraubt. Mhm. Ja? Also das wird wirklich ausgeraubt. Da werden die Milliarden angezogen.
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1: Was planst du in Zukunft?
2: In Zukunft, ja, da haben wir Pläne. Und zwar im Herbst, Mitte Oktober, spielt die Kammerhofer Bühne spielt wieder. Also nicht die Löwinger Bühne, sondern die Kammerhofer Bühne. Und wir spielen in der Nähe von St. Pölten in Obergrafendorf. Okay. In der Billachtalhalle spielen wir so 15 bis 19 Mal Ladies Night. Ganz Aha. oder gar nicht.
1: Okay.
2: Da geht es um 5 arbeitslose Fabriksarbeiter, die in Strippen anfangen. Weil sie gesehen haben, die haben ein Plakat gesehen von den Chippendales und die Halle war voll, wo die auftreten sind. Ne? Ja. Sagt der eine, ist zu den Plakaten gegangen und sagt, das gibt's ja nicht. Nur weil sie die ausziehen und ein bisschen da ne, umeinander spielen, ist die Halle voll. Das kennen wir auch. Mhm. Und da ist dann die Idee geboren. Mhm. Und ja. Und dann lernen sie das, also zuerst ist Abneigung da bei den anderen, du spinnst ja, aber am Schluss des Theaterstückes ist dann die große Show. Dann gehen die 5 raus und reißen die Kleider runter und strippen und wir machen es ganz oder gar nicht.
1: Also, am Schluss, das Bär verrotzt jetzt noch nicht.
2: Am Schluss fleckt alles.
1: Wer spielt da mit?
2: Ja, das sind Kollegen, das ist der Bernhard Victorin, dann ist der Max Meierhofer, dann haben wir noch, wer ist noch? Na, ich bin hier schon.
1: Bringst du das in Insta auch, das Programm? Oder
2: ist nein, das rein? Spielen wir nur dort.
1: Nur dort,
2: okay. Das können wir nur dort spielen, weil ja, wir ziehen sie aus und du kannst nirgends der Headset, wo bist denn das? Ja, der Sender hat dann auch nicht überall Platz. Nein, und dort, aber wir haben, ich habe gestern gespielt in Lanach und vorgestern in Klagenfurt. Aber in Klagenfurt haben wir jetzt zum Beispiel ein Reisebüro, die mit einem Bus hinfahren.
1: Okay.
2: Ja, also Klagenfurt, in Lanach bleibt der Bus auch stehen, die fahren rauf. Da wird in Mariazell wird noch eine Likörverkostung gemacht und dann die nackten Männer. 5 nackte Männer.
1: Ja. In Obergrafendorf.
2: In Obergrafendorf. Okay. Warte mal, Bernhard Victorin, Walter Kammerhofer, Max Meierhofer. Das bin ich eh schon.
1: Na, wie wird's dann lesen? Ja.
2: Ja, ja. Jetzt habe ich Blackout. Fällt mir. Ich bringe es nicht zusammen.
1: Du bist ja jetzt in einem Alter, also 60, wo du dann auch schon an die
2: Pension. Ja, 6 drum.
1: Darum habe ich es nicht mehr benannt. Wo du an die Pension denken kannst, also wirst du in Pension gehen oder was hast du da vor?
2: Ja, also nur ist kein Thema. Ich spiele so ein Kabarettprogramm, spiele 2 Jahre ungefähr und ich denke mir, wir nur 2-3 Programme werde ich noch schreiben. Mhm. Ja. Also solange mir die Leute hören wollen, solange die Leute lachen wollen und solange der Körper mittut, werden wir spielen. Ja, weil da schaut der Wittersäck und der Residaritz, die sind auch noch auf der Bühne. Ne? Mhm. Also weiß ich nicht, ob man so in Pension geht. Glaube ich nicht. Nein. Solange es die Leute interessiert, werden wir das durchziehen.
1: Möchtest du jungen Kollegen einen Tipp geben, die überlegen, in deine Fußstapfen zu treten? Was ist wichtig? Was wäre angebracht?
2: Ich finde momentan ist als Jung ein bisschen schwierig, weil die Leute doch in Euro zweimal umdrehen. In Zeiten wie diesen. Und zwar deshalb, ja, ich meine, bei den Großen werden Karten gekauft, also so sehe ich sie wieder. Mhm. Bei den Großen werden Karten gekauft, ja, weil da weiß ich, was ich habe. Ja. Und da gebe ich auch Geld aus, ja, das ist mir dann wert, obwohl das Geld immer weniger wird. Aber so einen Jungen, den ich mir früher angehört hätte und hätte ihm die Chance gegeben,

0: Eine Deadline.
1: Eine Deadline. Mhm. Ein Termin für die Premiere, weil wenn du den nicht hast, wird es nichts. Mhm. Also mach ich eh noch und tu ich eh noch und dann schauen wir mal. Nun und aber nein, da ist es am Pferd und da muss es fertig sein. Mhm. Und dann kriegst du auch einen Stress, weißt, weil der Termin ist ausgemacht. Weil mhm. so darfst du wieder sagen, naja, verschieben wir es nur einmal, verschieben wir es nur einmal. Mhm. Nein, das geht dann nicht mehr.
0: Ich habe früher in Düsseldorf, da gibt es so Comedies, Bars, ne, wo halt immer so drei, vier...
1: Ja, so Stand-up.
0: Stand-up, genau, auftreten. Und ich habe dort beobachtet, dass die halt wirklich ihre Gags einstudieren und wie ein Gedicht runtersagen. Und da habe ich so das Gefühl, das ist nicht mehr authentisch. Ja? Bei den wirklich Guten hast du das Gefühl, der Gag entsteht jetzt. Ja, dann drast kurz YouTube auf und dann erzählt er dir dasselbe nur mehr. Das ist dann professionell. Für mich ist halt Echtheit wichtig. Ja? Und ich kenne das zum Beispiel nicht, dass ich ein Programm, also ein Gedicht auswendig lerne. Für mich ist das wie ein Gedicht, dass ich da ein Programm mache und das wirklich eins zu eins runtersage, weil das kommt dann für mich nicht mehr so authentisch.
1: Ja, das ist dann die Kunst. Ja? Und das ist ja genau das, weil der eine hat es und der andere hat es nicht. Mhm. Ich meine, es probieren sie ja eh viel. Ja? Mhm. Aber bei viel fällt dann nur das. Mhm. Das ja. letzte Ding fällt dann noch, ja, das authentisch zu sein. Ja. Und natürlich kann man den Text dann so abbringen, als wenn es dir gerade einfällt. Mhm. Mit Pausen und so kleine Nachdenkpausen und. Ja. Mhm. Aber ich bin eher nicht so der Stand-up-Komiker. Ich sage eher, meine Programme sind wie Ein-Mann-Komödien. Ich spiele ja verschiedene Rollen nach gern mhm. in meine Programme. Ich bin eher Schauspieler mhm. ja, als wie Comedian.
0: Das heißt Rollen aus dem Alltag?
1: Ja, natürlich.
0: Wo sich das ja. Publikum der wiederfindet.
1: Zum Beispiel war bei Kammerhofer Geschlechte, hat das Programm geheißen. Da ist es gegangen um einen Kreisler am Marktplatz, der den letzten Tag offen gehabt hat. Mhm. Ja. Ortskern, sterben. Mhm. Mhm. Ja. Oder bei dem Programm Offline, da habe ich angefangen mit einem Banküberfall, ja, und dann ist der Strom ausgefallen. Also im Saal dann, ja. Mhm. Also ich hätte dort gespielt.
0: Also wirklich?
1: Nein, das war dann eh gespielt.
0: Ach so, okay.
1: Der Stromausfall war gespielt.
0: Ja.
1: Und bin dann aus dieser Geschichte ausgestiegen, mhm. ja, weil kein Strom da war. Mhm. Ja. Und dann hat man ja gesehen, dann hat man gesehen, wenn der Strom ausfällt, dann bleibt der Trottel über. Ja, weil wir so abhängig sind.
0: Ja.
1: Ja, komplett. Da tut der Strom weg.
0: Ja.
1: Oder da stößt es uns die Füße auf. Mhm. Da dreht es uns die Zehennägel auf. Mhm. Weil wir so verwöhnt sind. Mhm. Ja. Ohne Strom, furchtbar.
0: Das stimmt.
1: Ja.
0: Wenn du...
1: Und das wollte ich damit auch ein bisschen vor Augen holen, ne? Mit Offline.
0: Ja. Offline.
1: Mhm. Mit dem Programm, ja.
0: Das heißt, da war es finster im Publikum und die haben...
1: Ja, da ist dann, war es finster. Da hat es einen Schnäuzer gemacht, das war alles eingespült, ne?
0: Ja.
1: Und es war das finster.
0: Ja. Und du hast dich da mit Handy beleuchtet?
1: Naja, und dann haben sie mal geschaut, dann war eine Notbeleuchtung und, ja. Dann also. Ist da wieder weitergegangen. Dann ist sie wieder weitergegangen, ja, weißt du.
0: Ja. Ich muss ein Name einfallen, ja.
1: Ja.
0: Wenn du jetzt Urlaub machst oder sagen könntest, okay, ich habe jetzt so viel verdient und steige jetzt aus und gehe in ein anderes Land, wo würdest du hingehen?
1: Ich gehe halt nicht weg.
0: Bleibst du in Österreich?
1: Ja. Mhm. Ich hab's daheim so schön.
0: Was liebst du an Österreich?
1: Ja, an Österreich, also ich liebe mein Heimatort, St. Pölten da und ich habe jetzt mit meinem zweiten Buben, ich hab noch mehr Haus gebaut. Mhm. Und die Jungen sind oben und ich habe herunter meine Wohnung. Ich bin mit meinen 85 Quadratmeter, ich brauche nicht mehr. Und ich habe alles, habe mein Garten, ich habe ja früher gewohnt in der B122, mhm. in der Bundesstraße. Furchtbar. Mhm. Und jetzt sind wir in einer Siedlung, wenn du zu uns fährst, also bei uns ist dann, hinter uns ist die Straße gar. Mhm. Da ist keine Durchzugstraße nicht mehr. Und ich genieße das voll. Mhm. Ja, oben sind meine Enkel. Ja. Mhm. Wir können, wenn wir zusammengehen wollen, können wir zusammengehen. Wenn nicht, dann nicht. Mhm. Also ich hab's wirklich so schön. Nein, ich gehe da jetzt nicht weg.
0: Das hügelige Mostviertel ist ja ganz schön. Du siehst ja gerade die Weite von

0: St. Peter und Avans da oben schaust.
1: Was, ne? Da, ja, du schaust über Donau und um, das ist sehr, ja, sehr, sehr weit eigentlich. Ja. Und jetzt ist ja, jetzt zu der Jahreszeit ist es ja wunderschön, so Ende April, Anfang Mai. Jetzt aktuell haben wir wieder die Baumblüte. Mhm. Ja, wunderschön. Ja. Nein, ich gehe nicht weg.
0: Weißt du, warum es Mossviertel Mossviertel heißt?
1: Naja, weil bei uns relativ viel Moos gemacht wird, ne? Und weil sehr viele Obstbäume stehen.
0: Ja, weißt du warum?
1: Mostobstbäume.
0: Weißt du, warum das ist und wer das eingeführt hat bei uns?
1: War das Maria Theresa?
0: Genau.
1: Ja.
0: Die hat Mostviertel, die machen im Most, Wein macht im Wein, Industrie.
1: Die hat das eingeteilt. Ja. Die hat das eindeutig.
0: Genau.
1: Ja.
0: Deshalb gibt es so viel Most in Mostviertel.
1: Ja. Ja, und wird auch gelebt bei uns. Weißt, wir haben die Mostbarone und es ist ja die Qualität des Mostes, das ist ja hat sich gewaltig aufgeschraubt. Mhm. Früher hast du dann schon so einen Most gehabt.
0: Dass das Hemd deine Zeit hat.
1: Ne? Dem Fortstuhl seine Zeit hat. Aber die Zeiten sind vorbei.
0: Ja.
1: Ja, das ist Top-Qualität. Mhm. Ja. Also auf dem Sektor hat es ja auch viel da.
0: Mhm. Mhm.
1: Aber ich trinke ja fast keinen Alkohol.
0: Mhm.
1: Nein, das geht so. Auch wegen meinem Job. Weil ich ja meinen Job ernst nehme. Also ich glaube, ich bin noch nie mit einem Rausch oder mit einem Zickerl auf die Bühne gegangen. Das gibt's nicht.
0: Mhm.
1: Ich habe auch kein Verständnis, wenn es wie andere macht.
0: Mhm.
1: Weil das ist Arbeit und das ist Job. Punkt.
0: Ne, wie so ein Sohn eines Gardrobiers in Burg, der hat dazu erzählt, und ich sage jetzt nicht, wer sie ist, hat es da schon manche.
1: Naja, die sind alle schwere Alkohol, gibt schon viel. Ja, die, wo die Whiskyflaschen versteckt ist und. Ja, ja, aber ja, jeder wie er will. Für mich passt es nicht. Mhm. Weil ich finde, das ist ein Respekt gegenüber des Publikums, der mir Eintritt zahlt.
0: Mhm.
1: Ja? Und das Publikum, das heutige Publikum hat nichts davon, wenn ich gestern gut war.
0: Mhm.
1: Ja? Also wenn ich jetzt gut gestern gespielt habe und holla da ran und hau noch drauf und dann gehen wir noch fort. Nächsten Tag habe ich einen blöden Scherl und einen Mutzkater und nächsten Tag ist die Vorstellung nicht so. Nein, das haben sie die nicht verdient.
0: Mhm.
1: Drum. Aber ich muss ja sagen, mir fällt es auf, also, wenn du jetzt nichts trinkst, puh, musst du fast rechtfertigen. Ne?
0: Aus der Außenseite.
1: Ja. Was? Geh. Mhm. In ein Wasser. Was? Kriegst du leise im Mund? Geh auf jetzt. Nein, ich hätte gerne ein Wasser oder irgendwas, ein Almdudel oder so. Was? Ein Almdudel? Den kannst du selber zahlen. Ja, dann halt nicht. Ne? Das ist ja furchtbar. Aber weil bei uns der Alkohol so normal ist, Frühschoppen, überall, das ist überall normal, Weinverkostungen und, ja.
0: Mhm.
1: Ja. Und ich bin da, glaube ich, vielleicht ein gebranntes Kind, weil mein Papa war Vollgas-Alkoholiker und wenn du das mit anschauen musst, ist nicht lustig.
0: Mhm.
1: Und ins Rauchen habe ich dann auch aufgehört.
0: Mhm.
1: Ich sage, ich habe ins Rauchen aufgehört, vor 30 Kilo. Ja, also ich versuche relativ gesund zu leben, was halt nur ein bisschen, was mehr sein könnte, war Bewegung und weniger Essen. Also ich habe sehr viel Essen.
0: Mhm.
1: Ich bin ja nicht hoch, ich esse ja leider alles, ne? Und bin auch ein Süßer, ja. Darum, ja, ein paar Kilo zu viel.
0: Mhm. Ja. Im Mostviertel gibt es ja auch, wie du gesagt hast, diese Heurigen, ne? Da gibt es dann die gescheite
1: Brötchen. Die Wurstheurigen, ja, genau. Mhm. Da haben wir sehr schöne, ja.
0: Ja. Die haben ja ein gutes Speckbrot und alles zum Essen. Ne?
1: Ja, voll. Oder eine gute Brötchen, weißt du, mit einem Schafkäs, mit einem Kernöl.
0: Mhm.
1: Ja, das ist ja voll gut.
0: Mhm.
1: Da rennt man schon wieder das Wasser im Mund zusammen. Ne? Ja, kurz gesagt, so also ein Brau dazu. Ui.
0: Ja, und dann ein Moos dazu. Ja,
1: einen lieblichen Moos gespritzt.
0: Mhm.
1: Da dränge ich dann schon an. Also der Bredeljausen, so ein halbe gespritzten, so einen lieblichen, ich brauche nicht so einen Reschen, so einen lieblichen gespritzten Moos, voll gut.
0: Mhm.
1: Ja. Sonntagnachmittag zum Moosteierigen.
0: Mhm.
1: Ja.

0: Jetzt hast du erwähnt, letztes Programm, was du demnächst machen wirst, ist...
1: Kammerhoferbühne, ja.
0: Also Strippen, aber jetzt kommt dann das nächste Programm.
1: Das nächste ist dann ein neues Solo-Programm. Mhm. Da haben wir Premiere nächstes Jahr in Februar. Am 27. Februar ist da Premiere. Und da wird der Titel lauten 60+. Mhm. Weil da kann ich mir drin. Ne? Mhm. Und mein Publikum ist auch eher, ich sage mal, 40+. Mhm. Also ich bin auf Österreich weit bekannt worden, das hat mir schon sehr geholfen, durch Nagelschgurt. Mhm. Und das schauen eher, ich will nicht sagen ältere Leute, aber also junge, dann auch nicht mehr Fernsehen. Also für die gibt es im Fernsehen nicht mehr. Die dann schauen nur mehr Netflixen oder die schauen nicht so Plattformen. Mhm. Aber klassisch Fernsehen tut die Jugend nicht mehr so. Das sind eher ödere. Und darum träume ich ja drüber, dass ich sage so 60+. Ja. Das wird die Leute, glaube ich, interessieren.
0: Magst du was verraten, was du hast?
1: Naja, es geht darum, da hat einer einen 60 und der will nicht feiern.
0: Mhm. Ja, das bin ja ich.
1: Achso, das bist du. Na dann?
0: Ich will ja das feiern.
1: Okay, na, dann heißt die Figur Oliver. Und ja, das sagt der Rätsche dann auch, was soll ich feiern? Dass man die Hüften wehtut, dass man Tor ausgängen, heißt, dass alle Glieder steif werden bis auf eins und. Ja. Aber seine Freunde, also wenn du solche Freunde hast, brauchst du keine Feinde nicht mehr, organisieren ihm eine Überraschungsparty. Mhm. Also die haben das voll groß aufgezogen.
0: Das fürchte ich ja.
1: Die haben die Schnalzen da eine Feier hin. Mhm. Ja, und dann muss er. Ne? Mhm. Und um das geht's. Mhm. Ja. Genau.
0: Darf man gespannt sein, ja.
1: Ja, genau.
0: Gut, möchtest du noch etwas mitgeben ins Enstal? Du kennst das Enstal ein bisschen vielleicht.
1: Ja, Enstal. Sehr schön, ne?
0: Ja. Das heißt...
1: Trotz der schwierigen Zeiten, trotzdem versuchen, irgendwie positiv zu bleiben. Mhm. Es muss ja weitergehen, schau. Jetzt, Gott sei Dank, jetzt ist wieder der Frühling, ne? Die Natur erwacht wieder. Ja, das ist ja alles schön. Und vielleicht dann doch einmal nachdenken und sagen, so, das kann mich da jetzt wirklich einmal kreuzweise, ja? Jetzt hau ich das Depper die Hände da rein und geh einmal raus in die Natur und geh einmal eine Runde. Mhm. Ich muss ja jetzt nicht sporteln, aber das Handy weg und rausgehen. Mhm. Und wieder mal seine eigenen Gedanken hören und nicht einmal von Handy. Mhm. Aus die Ruhe, die Stille genießen und schauen, was daherkommt. Und am besten was in Wald, dass man rausgeht. Ja.
0: Genau, haben wir ja genug da.
1: Ja, raus in die Natur. Mhm. Und ich sage, positiv bleiben. Mhm. Und zum Abschluss möchte ich jetzt nur sagen, das ist auch, das habe ich erst vor kurzem gehört. Sicher, man, freilich hast du oft die Probleme werden nicht weniger. Überhaupt nicht. Ne? Gegenteil, das spitzt sich alles nur viel mehr zu. Aber und wenn man sich. Wenn man sich sein Leben dann wieder so Revue passieren lässt, also dann hat man das Problem ist und das Problem und das kommt daher. Und dann habe ich, und da möchte ich jetzt sagen, habe ich erst vor kurzem gehört, wenn du in der Früh aufwachst und du schaust an deinen Körper runter, also ganz oben, ne? Mhm. Und am linken kleinen Zecher hängt kein Zehl. Ist ein guter Tag.
0: Das waren schöne Schlussworte. Ich danke dir, dass du da warst.
1: Ja, ich freue mich schon auf gerne, dein Programm gerne. Heute. Das hat ja super passt, weil ich spiele heute da und das ist der Sender da ist im selben Haus. Mhm, ja. Genau. Schaut mal vorbei und da quatscht man ein bisschen. Ja, genau. Ja, liebe Zuhörer, alles Gute und positiv bleiben. Gell?
0: Danke dir. Danke
1: ja, bitte. Dir. Wiederschauen.
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